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1: Im Studio die Melissa Steuri. Zum ersten Mal ist gestern das Ehepaar Jacques und Jessica Moretti gemeinsam zum Brand in ihrer Bar Le Constellation befragt worden. Die Anhörung dauerte fast 11 Stunden und endete am Abend kurz vor 19 Uhr. Laut der Nachrichtenagentur KISSEN-STA fielen die Reaktionen unter den Opferanwälten danach gemischt aus. Einer bezeichnete den Austausch als fruchtbar, andere wiederum werfen dem Ehepaar Moretti vor, nicht genug zu kooperieren. Im Verlauf der Anhörung wurde gegen Jessica Moretti zudem eine neue Anklage wegen Urkundenfälschung erhoben. Mitglieder der rechtsextremen Gruppe Junge Tat haben gestern Abend am Bahnhof Winterthur ein Banner gegen Migration aufgehängt. Laut dem Tagesanzeiger verschafften sie sich Zugang zum Bahnhofsdach und zündeten Rauchfackeln. Anlass zur Aktion waren die Messerattacke von letzter Woche in Winterthur sowie die Abstimmung zur 10-Millionen-Initiative. Nach der Aktion kam es zudem zu einer Auseinandersetzung mit einer anderen Gruppierung. Die Polizei nahm 3 Personen fest. Zu welcher Gruppe sie gehören, ist nicht bekannt. Trotz Waffenruhe haben sich die USA und der Iran in der Golfregion erneut gegenseitig angegriffen. Das US-Militär hat nach eigenen Angaben 6 Raketen abgefangen, die der Iran auf die Golfstaaten Kuwait und Bahrain abgefeuert habe. Zuvor hatte das US-Militär bereits Drohnen in der Straße von Hormuz abgewehrt und als Reaktion darauf iranische Radarstandorte angegriffen. Zwischen Russlands Präsident Wladimir Putin und dem ukrainischen Präsidenten Volodymyr Zelensky wird es vorerst kein direktes Treffen geben. Putin hat das Angebot aus Zelenskys offenem Brief abgelehnt. Er sehe den Sinn darin nicht, begründet der Kreml-Chef seinen Entscheid. Für ein solches Gipfeltreffen brauche es erst eine Vereinbarung für eine dauerhafte Lösung des Kriegs. Der ukrainische Präsident Zelensky bedauert in einer Videobotschaft die Absage Putins. Die Schweizer Fußballnationalmannschaft der Frauen hat das zweitletzte Nations League-Spiel gewonnen. Zu Hause in Lugano gegen Malta mit 6:1. Damit sichern sich die Schweizerinnen vorzeitig den Gruppensieg und überstehen die erste Hürde der WM-Qualifikation. Am Dienstag wartet das letzte Gruppenspiel gegen Nordirland.

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1: Im Studio die Melissa Steuri. Zum ersten Mal ist gestern das Ehepaar Jacques und Jessica Moretti gemeinsam zum Brand in ihrer Bar Le Constellation befragt worden. Die Anhörung dauerte fast 11 Stunden und endete am Abend kurz vor 19 Uhr. Laut der Nachrichtenagentur Kiesen Estia fielen die Reaktionen unter den Opferanwälten danach gemischt aus. Einer bezeichnete den Austausch als fruchtbar, andere wiederum werfen dem Ehepaar Moretti vor, nicht genug zu kooperieren. Im Verlauf der Anhörung wurde gegen Jessica Moretti zudem eine neue Anklage wegen Urkundenfälschung erhoben. Mitglieder der rechtsextremen Gruppe Junge Tat haben gestern Abend am Bahnhof Winterthur ein Banner gegen Migration aufgehängt. Laut dem Tagesanzeiger verschafften sie sich Zugang zum Bahnhofsdach und zündeten Rauchfackeln. Anlass zur Aktion waren die Messerattacke von letzter Woche in Winterthur sowie die Abstimmung zur 10-Millionen-Initiative. Nach der Aktion kam es zudem zu einer Auseinandersetzung mit einer anderen Gruppierung. Die Polizei nahm 3 Personen fest. Zu welcher Gruppe sie gehören, ist nicht bekannt. Trotz Waffenruhe haben sich die USA und der Iran in der Golfregion erneut gegenseitig angegriffen. Das US-Militär hat nach eigenen Angaben 6 Raketen abgefangen, die der Iran auf die Golfstaaten Kuwait und Bahrain abgefeuert habe. Zuvor hatte das US-Militär bereits Drohnen in der Straße von Hormuz abgewehrt und als Reaktion darauf iranische Radarstandorte angegriffen. Zwischen Russlands Präsident Wladimir Putin und dem ukrainischen Präsidenten Volodymyr Zelensky wird es vorerst kein direktes Treffen geben. Putin hat das Angebot aus Zelenskys offenem Brief abgelehnt. Er sehe den Sinn darin nicht, begründet der Kreml-Chef seinen Entscheid. Für ein solches Gipfeltreffen brauche es erst eine Vereinbarung für eine dauerhafte Lösung des Kriegs. Der ukrainische Präsident Zelensky bedauert in einer Videobotschaft die Absage Putins. Die Schweizer Fußballnationalmannschaft der Frauen hat das zweitletzte Nations League-Spiel gewonnen. Zu Hause in Lugano gegen Malta mit 6:1. Damit sichern sich die Schweizerinnen vorzeitig den Gruppensieg und überstehen die erste Hürde der WM-Qualifikation. Am Dienstag wartet das letzte Gruppenspiel gegen Nordirland.
2: Das Wetter. Ja, heute am Vormittag ist es meistens überall bewölkt und es kann auch immer wieder einmal nass werden. Gegen den Nachmittag tut es dann stellenweise aber auf und dann scheint dann doch auch ab und zu mal noch die Sonne. Temperaturen heute bis zu 22 Grad gibt es in Flums, 21 in Rodels und bis zu 20 in Schkuhl. Ja, morgen Sonntag, da kriegen wir dann im Grossen und ganz ein recht sonniges Wetter. Das bei 23 Grad dann in Chur.
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2: Und da schauen wir auf die A13, San Bernardino, richtig Chur zwischen Dusis und Rotenbrunnen hat es einen Unfall gegeben. Der linke Fahrstreifen ist dort momentan blockiert. Sonst habe ich aktuell keine Meldungen für euch. Ich wünsche allen unterwegs gute und eine sichere Fahrt.
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2: Steht gut auf mit dem Radio von da. Ich hoffe, ihr habt gut geschlafen, so wie wahrscheinlich Nadia Kählin. Sie hat sicher gut geschlafen, vielleicht auch noch ein bisschen gefestet gestern. Die Langläuferin ist nämlich gestern Abend als Bündner Sportlerin vom Jahr ausgezeichnet worden. Das an der Bündner Sportnacht Chur.
4: Ja, alle an meinem Tisch haben gesagt, Momo, das bist sicher schon du. Aber ja, schlussendlich ist man nie sicher und darum ja, ist es gleich auch eine Überraschung gewesen, ja.
2: Mehr zur Bündner Sportnacht von gestern haben wir hier. Am 20.08 bei uns im Sport. Guten Morgen, schön sind ihr da.

0: Landleduc, beim Radio von hier. 10 ab 8 haben wir sitzen. Ja, Chinesisch ist eine Sprache, die man hier nicht jeden Tag hört. Trotzdem ist Anfang Woche in St. Moritz einen ganzen Nachmittag alles von Deutsch auf Chinesisch und umgekehrt übersetzt worden. Es ist um Zusammenarbeit von Rätischen Bahn und der taiwanesischen Alishan Waldbahn gegangen. Charlotte Kösling.
1: Die Rätische Bahn will ihre asiatische Markt stärken. Aus dem Grund hat Renato Fasciati, Direktor für RHB, mit dem Generaldirektor vom Amt für Forst- und Naturschutz beim Landwirtschaftsministerium in Taiwan einen Vertrag unterschrieben. Die RHB und die Alishan Waldbahn sind jetzt Partnerbahnen.
2: Der Vorteil gerade am asiatischen Markt ist, dass die viel im Mai oder schon im April reisen, eigentlich dann, wenn bei uns weniger dort laufen. Und so können wir eigentlich unsere

0: Zeug sehr gut auslasten und könnte in Richtung auch von einem ganzen Jahresbetrieb im touristischen Bereich gehen.
1: Für diese Partnerschaft hat sich der Renato Fasciati mit dem Hua Qinglin von taiwanesischer Bahn getroffen. Wie die Zusammenarbeit konkret wird aussehen, ist noch nicht klar. Der Hua Qinglin ist aber überzeugt, dass die beiden Bahnen viel voneinander lernen können.
2: Der HB hat eine flexible und vielfältige Marketingstrategie. Das ist etwas, wo man viel lernen kann. Zudem steht auch die Schweiz mit ihrer alpinen Umgebung vor vielen Herausforderungen durch Umwelt- und Wetterbedingungen. Wir teilen mit der Rätischen Bahn viel ähnliche historische Erfahrungen. Taiwan ist ein gebirgiges Land und gleichzeitig eine Insel, die noch etwa von Taifun und Erdbeben betroffen ist. Darum können beide Seiten voneinander lernen, wie man eine Eisenbahn langfristig erhalten kann. Nachhaltig betreibt und die Unterstützung der Bevölkerung gewinnt.
1: Für die RHB ist es nicht das erste Mal, dass sie eine Partnerschaft eingeht. Sie hat schon eine Partnerbahn in Österreich und Japan. Aus diesen Beziehungen haben sie schon viel profitieren können, sagt Renato Fasciati.
0: Bei beiden Partnerbahnen werden unsere Züge, unsere Produkte auch gezeigt. Wir legen Prospekt gemeinsam auflegen. Und es gibt auch immer wieder Medienberichte über uns. Beispielsweise hat in Japan die Partnerbahn einen ganzen Bahnhof nach uns gestaltet, hat einen grossen Wagen für uns ausgestellt. Und ja, da sehen wir wirklich, dass wir profitieren. Und ich bin überzeugt, dass etwas Ähnliches jetzt auch in Taiwan bei dieser Bahn wird passieren.
1: Taiwan eignet sich perfekt als Partnerland, sagt der RHB-Direktor. Es sei ein Land, von dem aus viele Leute in die Schweiz kommen. Die Leute fahren die auch gern Zug. Das Tüpfli auf mich sagt auch, dass Taiwan viel Tourismus aus der ganzen Welt hat. Durch das lernen die Leute dort die RHB kennen.
3: Die Verantwortlichen von RHB und der taiwanischen Alishan Waldbahn sehen einen Haufen Gemeinsamkeiten. Die sollen jetzt genutzt werden, um gegenseitig voneinander zu profitieren.
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0: Das ist der Samstag, 6. Juni. Guten Morgen.
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0: Ja, gestern Abend grosse Bündner Sportnacht Chur. Da sind die besten Sportlerinnen und Sportler, Funktionäre und Vereine aus der Region ausgezeichnet worden in 5 Kategorien. Die ganz grosse Siegerin von diesem Abend ist Langläuferin Nadia Kählin-Dengedinerin, die an den Olympischen Spielen im 50 Kilometer Bronze geholt und somit Geschichte geschrieben hat. Sie wird Bündner Sportlerin vom Jahr, setzt sich gegen ihre Konkurrentinnen und Konkurrenten durch. Ein Preis, wo sie sich sehr darüber freut.
2: Ja, schön. Ja, ich glaube, es ist immer speziell, wenn man so einen Preis gewinnt und so die Anerkennung ja, auch für den Sport Langlauf bekommt. Eine Art. Und ich finde es immer schwierig, zum Sportarten zu vergleichen, aber ja, darum ist es umso schöner. Ja.
0: Sie selber hat nicht ganz mit dem Preis gerechnet.
2: Ja, alle an meinem Tisch haben gesagt, Momo, das bist sicher schon du. Aber ja, schlussendlich ist man nie sicher und darum ja, ist es gleich auch eine Überraschung gewesen. Ja.
0: Nadia Kählin, die gestern als Bündner Sportlerin vom Jahr ausgezeichnet worden ist. Hinter ihr auf dem zweiten Rang klassiert sich die Unihockey-Goalin Lara Heini und auf dem dritten Rang die Biathletin Lea Meier. Zu den weiteren Gewinnern zählt auch der Rollstuhlclub Graubünden in der Kategorie Behindertensportler des Jahres. Der Preis entgegengenommen hat Froni Fahrer, Präsidentin, auch sie mit viel Stolz erfüllt.
3: Es erfreut mich sehr, dass ein Verein so gewürdigt wird. Weil es ist ja nicht mehr selbstverständlich oder eigentlich gar nicht selbstverständlich. Und das ist eine schöne Ehre, ja, wirklich.
0: Auch die besten Nachwuchstalente werden ausgezeichnet. Dieses Jahr geht der Preis an die Davoser Snowboarderin Xenia von Siebental.
4: Jetzt gerade kann ich es noch gar nicht richtig realisieren. Es ist eine mega grosse Ehre für mich, weil ja, es ist eigentlich ein Beweis, dass die Leute an mich glauben und ja, dass sie eigentlich meinen Weg unterstützen. Und es bedeutet mega viel für mich.
0: Zu den weiteren Gewinnern zählen auch André Müller als Funktionär vom Jahr und Iron Marmots Davos Klosters als Verein vom Jahr. Alle Siegerinterviews sind voller Länge, könnt ihr nachlesen auf südostschweiz.ch.
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0: Wir gehen ins Wochenende, da passt der nächste Song. Ja, vielleicht nicht ganz. Just another manic Monday. Wish it was Sunday. Die Manic Monday. Ja, zum Glück erst übermorgen. Den Tag hören wir gleich nachher. Geniessen da das Wochenende.
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0: Genau, 8:30 haben wir sitzen.
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0: Ja, wir starten mit viel Wolken heute am Himmel in den Samstag. Da müsst ihr immer wieder einmal auch noch mit einem Spritzregen rechnen. Aber am Nachmittag sind dann auch die ein oder anderen sonnigen Abschnitte mit dabei. Zwar nass heute bis zu 21 Grad und Langquart 23. Und morgen, da sieht es dann überall freundlicher aus. Größtenteils gibt es viel Sonne in der Südostschweiz. Das Ganze dann bei 18 Grad in Davos.
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0: Auf der A13 San Bernardino Richtung Chur zwischen Thusis Nord und Rotenbrunnen hat es einen Unfall gegeben. Es kann sein, dass es dort momentan noch Verkehrsbehinderungen hat. Sonst sieht es überall gut aus auf der Strasse vom Sendegebiet. Ja, es wäre zwar nach dem Kalender Sommer, aber der lässt im Moment noch ein bisschen auf sich warten. Diese Woche haben wir mehr Wolken und Regen gekriegt, wobei der ja auch gut und wichtig ist. Wenn dann aber die Sommerstimmung wieder so langsam zurückkommt, das klären wir in gut 20 Minuten hier mit unserem Wetterexperten.

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0: Guten Samstagmorgen, hier mit Radio Grischen. Gut 10 Minuten noch und dann wird es 9 Uhr.
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0: Und das sage ich jetzt an dieser Stelle. Guten Morgen, Klaus Marquardt, jetzt aus dem Wetterstudio zugeschaltet.
2: Einen schönen guten Morgen, hallo miteinander.
0: Ja, Klaus, ich glaube, diese Woche da war nicht mehr allzu viel von Sommer herum, mehr Wolken und Regen. Ist jetzt natürlich auch mal wichtig gewesen, aber mich nimmt es Wunder, oder wahrscheinlich nicht nur mich, ganz ein Haufen kommt der Sommer, das Wochenende schon zurück.
2: Nein, nicht unbedingt. Es ist so immer noch ein bisschen wechselhaft, ein Mischmasch aus Wolken, einmal ein bisschen Sonne und der eine oder andere Regenspritz wird auch dabei sein. Fangen wir mal jetzt am heutigen Tag an. Die Wolken, die jetzt da drüber ziehen, sind einerseits von einer schwachen Warmfront. Auf der anderen Seite haben wir im Tessin unten Regengüsse und Gewitter und mit der südwestlichen Höhenströmung drückt es das dann halt auch zu uns rum. Und das ist dann auch so das, was den Tag prägen wird. Ab und zu kann es dann noch da mal ein paar Regenschauer haben, die hier von Südwesten her umtransportiert werden. Über den ganzen Tag gesagt, ist es aber länger trocken, als wird es regnet hat und die Temperaturen sind auch durchaus angenehm. Etwa 21 Grad, die Höchstwerte in Chur, 0 Grad Grenze auf 3300 Meter.
0: Wenn wir jetzt noch so ein bisschen führen schauen, wie sieht es in der zweiten Juniwoche aus?
2: Der Sonntag kann ich auch noch unterschlagen. Das ist auch so ein Mischmasch aus Sonne, Quellwolken, Schleierwolken. Und im Laufe des Tages da und vielleicht mal ein paar Platzregen. Es wird tendenziell ein bisschen wärmer, 22, 23 Grad. Montag Vormittag aus heutiger Sicht teilweise bis recht sonnig. Dann werden aber die Quellwolken grösser. Und dann hat spätestens in der Nacht auf der Dienstag breiten sich Regengüsse und Gewitter aus. Das ist dann wieder eine Kaltfront. Und da gehen Temperaturen zurück, nachdem es am Montag so 25, 26 Grad hat. Am Dienstag dann nur noch so um die 90 Grad.
0: Also in dem Fall noch nichts von Sommer im Moment. Wir nehmen es so. Also, danke für die Aussicht. Ein schönes Wochenende.
2: Wünsche ich auch. Ciao miteinander.

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1: Im Studio die Melissa Steuri. Der Schweizer Rüstungskonzern RUAG hat nach einem Hackerangriff Lösegeld bezahlt. Das bestätigt der RUAG-Verwaltungsratspräsident im Interview mit dem SRF. Die Kriminellen hätten letzten Herbst eine Tochterfirma der RUAG in den USA gehackt, Daten gestohlen und damit erpresst. Wie viel Lösegeld bezahlt wurde, ist nicht bekannt. Die RUAG habe aber alle Daten wieder zurückerhalten. Damit habe das Rüstungsunternehmen nicht so gehandelt, wie es das Bundesamt für Cyberkriminalität empfiehlt. Es rät grundsätzlich davon ab, Lösegeld an Kriminelle zu bezahlen. Das könne weitere Angriffe fördern. Mitglieder der rechtsextremen Gruppe Junge Tat haben gestern Abend am Bahnhof Winterthur ein Banner gegen Migration aufgehängt. Laut dem Tagesanzeiger verschafften sie sich Zugang zum Bahnhofsdach und zündeten Rauchfackeln. Anlass zur Aktion waren die Messerattacke von letzter Woche in Winterthur sowie die Abstimmung zur 10-Millionen-Initiative. Nach der Aktion kam es zudem zu einer Auseinandersetzung mit einer anderen Gruppierung. Die Polizei nahm 3 Personen fest. Zu welcher Gruppe sie gehören, ist nicht bekannt. Zum ersten Mal ist gestern das Ehepaar Jacques und Jessica Moretti gemeinsam zum Brand in ihrer Bar Le Constellation befragt worden. Die Anhörung dauerte fast 11 Stunden und endete am Abend kurz vor 19 Uhr. Laut der Nachrichtenagentur Kissen Estia fielen die Reaktionen unter den Opferanwälten danach gemischt aus. Einer bezeichnete den Austausch als fruchtbar, andere wiederum werfen dem Ehepaar Moretti vor, nicht genug zu kooperieren. Im Verlauf der Anhörung wurde gegen Jessica Moretti zudem eine neue Anklage wegen Urkundenfälschung erhoben. Im Fall des verschwundenen 11-jährigen Mädchens in Frankreich gibt's traurige Gewissheit. Bei der Kinderleiche, die vorgestern bei Toulouse in einem Getreidesilo gefunden wurde, handelt es sich um das seit einer Woche vermisste Mädchen. Das teilt die zuständige Staatsanwaltschaft nach einer Obduktion mit, berichten französische Medien. Wie die 11-Jährige gestorben ist, wird noch untersucht. Ein 41-jähriger Mann und Vater einer Schulkameradin sitzt weiter in Untersuchungshaft. Knapp eine Woche vor Beginn der Fußball-Weltmeisterschaft in Nord- und Zentralamerika ist die Schweizer Nationalmannschaft vollzählig. Nach dem Hin und Her mit dem Visum ist Breel Embolo gestern Abend in San Diego zum Team gestoßen. Die verspätete Ankunft führt aber dazu, dass Embolo beim letzten Testspiel nicht spielen kann. Die Schweizer Nazi trifft heute Abend um 9 Uhr Schweizer Zeit auf Australien.
2: Wetter. Ja, heute am Vormittag meistens viel Wolken und es kann auch immer wieder mal nass werden. Gegen den Nachmittag tut es aber dann auf und es gibt dann doch einmal ein paar Sonnenstrahlen. 22 Grad heute Flums, 21 Trodels und 20 sind es in Schule. Morgen der Sonntag, der sieht dann schon ein bisschen besser aus. Im Großen und Ganzen wird es recht freundlich mit Sonne. Das bei 23 Grad dann im Churer Rheintal.
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2: Ja, und da rollt aktuell alles störungsfrei in der Südostschweiz. Kommen Sie überall gut an, ich habe keine Meldungen für euch.
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2: Drei ab 9 haben wir es der 6. 26. Schön sind ihr da mit uns. Guten Start in den Samstag.

0: Wir kennen sie von ihrem grossen Hit da. 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Die 20-jährige Sienna Spyro, Newcomerin aus London. Jetzt haben wir sie aber da mit neuer Musik. So tönt er. Material Lover heisst er. Für den Morgen oder wenn ihr schon im Auto unterwegs sind.
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0: Musik aus der Schweiz gehört vom André beim Radio von da.
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0: Ja, gestern grosse Bündner Sportnacht in Chur. Da sind die besten Sportlerinnen und Sportler, Funktionäre und Vereine aus der Region in 5 Kategorien ausgezeichnet worden. Die ganz grosse Siegerin von diesem Abend ist die Langläuferin Nadia Kählin. Die Engadinerin, die an den Olympischen Spielen im 50 Kilometer Bronze geholt und Geschichte geschrieben hat. Sie wird die Bündner Sportlerin vom Jahr. Sie setzt sich da gegen ihre Konkurrentinnen und Konkurrenten durch. Ein Preis, wo sie sich sehr darüber freut.
2: Ja, schön. Ja, ich glaube, es ist immer speziell, wenn man so einen Preis gewinnt und so die Anerkennung ja, auch für den Sport Langlauf bekommt. Eine Art. Und ich finde es immer schwierig, zum Sportarten zu vergleichen, aber ja, darum ist es umso schöner. Ja.
0: Sie selber hat es nicht ganz erwartet.
2: Ja, alle an meinem Tisch haben gesagt, Momo, das bist sicher schon du. Aber ja, schlussendlich ist man nie sicher und darum ja, ist es gleich auch eine Überraschung gewesen. Ja.
0: Nadia Kählin, die gestern als Bündner Sportlerin vom Jahr ausgezeichnet worden ist. Hinter ihr auf dem zweiten Rang klassiert sich die Uni-Hockey-Goalin Lara Heini und auf dem dritten Rang die Biathletin Lea Meier. Zu den weiteren Gewinnern zählt auch der Rollstuhlclub Graubünden in der Kategorie Behinderter Sportler vom Jahr. Der Preis entgegengenommen hat Froni Fahrer, Präsidentin. Auch sie ist mit Stolz erfüllt.
3: Es erfreut mich sehr, dass ein Verein so gewürdigt wird. Weil es ist ja nicht mehr selbstverständlich oder eigentlich gar nicht selbstverständlich. Und das ist eine schöne Ehre, ja, wirklich.
0: Auch die besten Nachwuchstalente werden ausgezeichnet. Dieses Jahr geht der Preis an die Woser Snowboarderin Xenia von Siebental.
4: Jetzt gerade kann ich es gar nicht richtig realisieren. Es ist eine mega grosse Ehre für mich, weil ja, es ist eigentlich ein Beweis, dass die Leute an mich glauben und ja, dass sie eigentlich meinen Weg unterstützen. Und es bedeutet mega viel für mich.
0: Zu den weiteren Gewinnern zählen der André Müller als Funktionär vom Jahr und Iron Marmot Davos Klosters als Verein vom Jahr. Alle Siegerinterviews gibt es zum Nachschauen und hören für euch auf südostschweiz.ch.
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0: Gut, 4 Minuten noch und dann wird es halb 10 Uhr. Vorher spielen wir eben noch zu Pink. Walk me home, den gibt's. Da geht's in den nächsten Minuten, bevor wir auf das Wetter und auf den Verkehr schauen.
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0: Unterwegs mit eurem Radio von da eins ab 10 jetzt.
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0: Ja, wir starten mit recht viel Wolken in den Samstag. Da müsst ihr auch immer wieder mal noch mit einem Sprutz Regen, vor allem am Vormittag, rechnen. Aber gegen den Nachmittag, da sind dann auch mal die ein oder anderen Aufhellungen möglich. Zwar nass mit 21 Grad und das Langquart sind es 23. Und morgen sieht das Ganze dann schon freundlicher aus. Grösstenteils gibt es viel Sonne in der Südostschweiz. Das dann bei guten 18 Grad Davos.
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0: Und da habe ich im Moment keine Meldungen. Ihr kommt überall gut vorwärts auf der Strasse vor Südostschweiz. Ja, ich weiss, das Wochenende hat erst gerade angefangen. Wir schauen aber gleich schon mal ein bisschen für euch auf nächste Woche. Am Freitag feiern wir nämlich mit euch an unserem Radio Grischa Sommerfest. Wir verschenken es darum in dieser Stunde, in dieser Halbstunde jetzt, dafür also für die ganz Spontanen unter euch noch Tickets. Ich erzähle euch gleich nachher, wie ihr an die kommt. Ich bin Tanna und begleite euch gerne durch das Wochenende. Hallo zusammen.

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0: Musik aus der Schweiz, der Dodo zusammen mit der Viola Dami. Ja, und das Boyband Frauenherzen zum Schmelzen bringen ist nichts unbekannt. Sie da sind aber gerade drei Brüder, die das geschafft haben. Jonas Brothers mit dem Nick, Joe und dem Kevin. Ja, sie haben so Monkey Groupies, vor allem auch in den 2000er Jahren, wo sie bekannt worden sind. Haben dann ja viele Pausen gemacht, sind jetzt aber auch wieder zusammen auf Tour unterwegs gewesen und wir haben sie hier noch vor der Szene.
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1: Im Studio die Melissa Steuri. Der Schweizer Rüstungskonzern RUAG hat nach einem Hackerangriff Lösegeld bezahlt. Das bestätigt der RUAG-Verwaltungsratspräsident im Interview mit dem SRF. Die Kriminellen hätten letzten Herbst eine Tochterfirma der RUAG in den USA gehackt, Daten gestohlen und damit erpresst. Wie viel Lösegeld bezahlt wurde, ist nicht bekannt. Die RUAG habe aber alle Daten wieder zurückerhalten. Damit habe das Rüstungsunternehmen nicht so gehandelt, wie es das Bundesamt für Cyberkriminalität empfiehlt. Es rät grundsätzlich davon ab, Lösegeld an Kriminelle zu bezahlen. Das könne weitere Angriffe fördern. Der Mann, der in Winterthur Menschen mit einem Messer angegriffen hatte, soll aktiv den Kontakt zu Anhängern des Islamischen Staats IS gesucht haben. Laut der Schweiz am Wochenende fand er diese Kontakte im Umfeld einer Moschee im schaffhausischen Neuhausen. Die Bundesanwaltschaft habe in der Vergangenheit gegen Personen dieser Moschee ermittelt, wegen des Verdachts auf terroristische Aktivitäten. Dabei tauchte auch der Name des Attentäters von Winterthur auf. Der Präsident des Neuhauser Moscheevereins reagierte nicht auf eine Anfrage der Zeitung. Im Fall des verschwundenen 11-jährigen Mädchens in Frankreich gibt's traurige Gewissheit. Bei der Kinderleiche, die vorgestern bei Toulouse in einem Getreidesilo gefunden wurde, handelt es sich um das seit einer Woche vermisste Mädchen. Das teilt die zuständige Staatsanwaltschaft nach einer Obduktion mit, berichten französische Medien. Wie die 11-jährige gestorben ist, wird noch untersucht. Ein 41-jähriger Mann und Vater einer Schulkameradin sitzt weiter in Untersuchungshaft. Papst Leo XIV. Reist heute nach Spanien für fast eine Woche. Auf seinem Programm stehen Besuche in Madrid, Barcelona und auf den Kanarischen Inseln, wie der Vatikan mitteilt. In Barcelona wird der Papst den neuen Turm der Sagrada Familia einweihen und segnen. Der markante Turm der Basilika wurde erst vor wenigen Monaten fertiggestellt. Knapp eine Woche vor Beginn der Fußball-Weltmeisterschaft in Nord- und Zentralamerika ist die Schweizer Nationalmannschaft vollzählig. Nach dem Hin und Her mit dem Visum ist Breel Embolo gestern Abend in San Diego zum Team gestoßen. Die verspätete Ankunft führt aber dazu, dass Embolo beim letzten Testspiel nicht spielen kann. Die Schweizer Nazi trifft heute Abend um 9 Uhr Schweizer Zeit auf Australien.
2: Das Wetter. Ja, der Vormittag heute bewölkt und es kann immer wieder einmal noch nass werden. Gegen den Nachmittag tut es aber dann auf. Dann zeigen sich hier ein paar Auflockerungen. 22 Grad haben wir heute in Flums, 21 in Rodels und bis zu 20 gibt es in Schkuhl. Und morgen Sonntag, da kriegen wir dann im Großen und Ganzen meistens viel Sonne ab. Es wird freundlicher an dem zweiten Tag vom Wochenende. Temperaturen morgen dann bei 23 Grad in Chur.
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2: Und da habt ihr aktuell nie einen grösseren Stocker oder Staus auf der Strasse vor Südostschweiz. Ihr habt Freifahrt, allen unterwegs gute und sichere Fahrt.
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2: Durch das Wochenende gehen wir zusammen in dieser Stunde, geben wir euch nonstop Musik, zum Beispiel aus den 70ern mit dem Carl Douglas. Kung Fu Fighting oder dann auch Janet Jackson mit dabei. Die Stunde bei unseren Grischen-Hits an diesem Wochenende. Nehmen Sie gemütlich.
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1: Im Studio die Melissa Steuri. Sollte das Schweizer Stimmvolk am 14. Juni die 10-Millionen-Initiative annehmen, könnte das Folgen für die Zusammenarbeit mit der EU im Bereich Sicherheit haben. Darauf deutet ein vertrauliches Dokument der EU-Mitgliedstaaten, wie die CH-Media-Zeitungen berichten. Demnach könnte eine Kündigung der Personenfreizügigkeit auch die Polizei- und Justizzusammenarbeit, also Schengen-Dublin, gefährden. Die EU will diese Einschätzung je nach Ausgang der Abstimmung veröffentlichen. Der Mann, der in Winterthur Menschen mit einem Messer angegriffen hatte, soll aktiv den Kontakt zu Anhängern des Islamischen Staats IS gesucht haben. Laut der Schweiz am Wochenende fand er diese Kontakte im Umfeld einer Moschee im schaffhausischen Neuhausen. Die Bundesanwaltschaft habe in der Vergangenheit gegen Personen dieser Moschee ermittelt, wegen des Verdachts auf terroristische Aktivitäten. Dabei tauchte auch der Name des Attentäters von Winterthur auf. Der Präsident des Neuhauser Moscheevereins reagierte nicht auf eine Anfrage der Zeitung. Das Bundesamt für Cybersicherheit warnt vor einer neuen Betrugsmasche bei Hotelbuchungen. Laut dem Blick verschicken Kriminelle vermehrt WhatsApp-Nachrichten und geben sich dabei als Hotel aus. Um glaubwürdig zu wirken, nutzen die Betrüger dabei oft echte Buchungsdaten. So locken sie mit angeblichen Rückerstattungen oder drohen mit Stornierungen. So wollen sie an Kreditkartendaten gelangen. Papst Leo XIV. Reist heute nach Spanien für fast eine Woche. Auf seinem Programm stehen Besuche in Madrid, Barcelona und auf den Kanarischen Inseln, wie der Vatikan mitteilt. In Barcelona wird der Papst den neuen Turm der Sagrada Familia einweihen und segnen. Der markante Turm der Basilika wurde erst vor wenigen Monaten fertiggestellt. Knapp eine Woche vor Beginn der Fußball-Weltmeisterschaft in Nord- und Zentralamerika ist die Schweizer Nationalmannschaft vollzählig. Nach dem Hin und Her mit dem Visum ist Breel Embolo gestern Abend in San Diego zum Team gestoßen. Die verspätete Ankunft führt aber dazu, dass Embolo beim letzten Testspiel nicht spielen kann. Die Schweizer Nazi trifft heute Abend um 9 Uhr Schweizer Zeit auf Australien.
2: Das Wetter. Ja, im Moment ist es hier recht bewölkt in der Südostschweiz und es kann immer wieder einmal ein paar Regentropfen geben. Gegen den Nachmittag tut es aber dann immerhin stellenweise auf und dann sollte hier auch ab und zu mal die Sonne scheinen. 22 Grad heute in Flums, bis zu 21 gibt es in Rodels und 20 in Schkuhl. Ja, morgen Sonntag, da kriegen wir dann im Großen und Ganzen recht sonniges Wetter. Es sieht ein bisschen besser aus als heute. Die Temperaturen die steigen dann im Laufe des Tages bis auf 23 Grad zu Chur.
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2: Da schauen wir gerade auf die A13, Bellinzona Richtung San Bernardino, zwischen Lostallo und Mesocco haben wir stockenden Verkehr. Sonst habe ich aktuell keine Meldungen für euch. Ihr habt freie Fahrt. Kommt gut an.
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2: Ja, das Wochenende läuft ganz Haufen in der Region, zu Chur zum Beispiel zu Baskers oder natürlich auch jetzt grosses Thema überall, das Eidgenössische Schützenfest. Losgegangen ist es gestern auch für den OK-Präsident Martin Gandinas und seine Begeisterung für die Schiessen kommt nicht von irgendwo.
4: Ja, es hat sehr viel Gemeinsamkeit. Ich meine, beim Schiessen sollte man nicht zu weit rechts und nicht zu weit links schiessen, sondern genau in der Mitte. Und das fasziniert mich natürlich im Schiesssport auch, in die Mitte. Das muss man treffen und das gilt für die Politik genau gleich. Das versuche ich seit 15 Jahren in Bern zu machen und möchte noch ein paar weitere Jahre das können weiterführen.
2: Der Martin Cantinas, OK-Präsident vom Eidgenössischen Schützenfest. Dieses Jahr losgegangen ist es also gestern und es geht noch bis am 5. Juli. Ihr hört das Radio von da. Ich freue mich, sind ihr mit uns unterwegs. Hallo zusammen.

0: von da. Ja, und jede Woche stellen wir euch im griechischen Soundcheck die neueste Musik aus der Region da vor. In dieser Ausgabe vor allem viele Bühner Rap. Da hören wir jetzt rein, Livio Biondini.
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2: Der Joni bringt noch zwei Singles jetzt zum gehörigen Album raus. No, no, one day wird alles okay, ey. One day, ja, der Planet ist safe, ey. One day, ja, wir warten auf Change. Doch, One Day ist ein Song aus dem Album namens Connected, wo 13 Lieder drauf hat. 13 Songs von 7 verschiedenen Produzenten, außerdem noch mit 6 Gastbeiträgen drauf.
3: Gestartet hat es mit einer Idee von Nino Brown, mit dem ich auch Sunday Jam gegründet habe, um ein richtiges Rap-Rap-Projekt zu machen. Modern, aber gleich klassisch. Dann haben wir unsere Connection spielen lassen, richtig gute Beats gekriegt und aus einer geplanten EP ist dann ein Album geworden.
2: Obwohl es kein Konzeptalbum sei, hat es einen roten Faden, der sich durch das ganze Projekt zieht. Aufgenommen worden ist alles beim Vater von Joni in ihrem Heimstudio. Gemischt und gemastert haben sie es bei bekannten Soundtechnikern in Brasilien, wo der Bündner Joni auch seine Wurzeln hat. Der einzige Nicht-Rap-Song in dem Soundcheck, der kommt von Rasto 30.

0: Band existiert erst seit letztem Jahr. Im Unterringendien sind die Musiker aber nach zahlreichen Konzerten mit ihren ehemaligen Formationen schon bekannt. Rasto 3 sind der Sandro Maiolani am Bass und mit dem Hauptgesang, der Steven Palmer an Gitarre und Hintergrundstimme und der Nicolin Bisatz am Schlagzeug und ebenfalls im Hintergrund noch stimmlich aktiv. Temp ist ihre Single, die sie jetzt rausgeben. Der Song thematisiert den Wunsch oder sogar das Bedürfnis, Zeit zu dominieren oder bestimmen zu können.
1: Weil vor allem die schönen Momente, die verfliegen wie nichts. Und man kann sich um auskosten, man kann sich um festhalten und geniessen. Und auf der anderen Seite sind die weniger guten, weniger schönen Momente so zäh, so hart, sie verfliegen kaum.
0: Man sieht immer dran, etwas am Machen und Tun und wünscht sich darum magische Kräfte, dass man das ändern und selber entscheiden könne. Ihre Musik beschreiben Rasto 3 als leichtfüßiger Alternativrock mit eingängiger Melodie. Und das Ganze in Rätoromanisch, so auch vom neuesten Song Temp. Unser nächstes künstlerisches Urgestein der Bündner Kunst- und Rap-Szene, der Damos.

0: Ponyhof ist die allerneueste Single vom sehr aktiven, umtriebigen Multitalent. Den Song hat er geschrieben, um sich selber, aber auch den Zuhörerinnen und Zuhörern zu sagen, dass das Leben halt nicht immer einfach ist, wie der Davos sagt. Es verlaufe nicht immer alles so, wie man es gerne hätte, und positiv oder negativ.
1: Sondern halt auch über die richtigen Fights stattfinden im Leben, wo man durchkämpfen muss und dann quasi kommt man ins nächste Level und erreicht auch vielleicht Sachen, wo man mit Problemen dann wieder besser umgehen kann oder man lernt etwas und das Leben ist einfach so gross und so riesig und man kann so viel lernen. Man hat nie ausgelernt, man hat nie die Weisheit mit dem Löffel gefressen in dem Sinn.
0: Der zweite Faktor sei noch, dass er mit zwei Alias geschafft hat auf dem Song. Einerseits als Damos, andererseits als El Presidente. Der Damos sei eher er selber, seine persönliche Haltung und sein eigenes Leben. Und der El Presidente, der aggressive Part, der sich mehr auf Punchlines und den Rap selber stürze. Beide zusammen ergeben in dem Lied dann das Gesamtprodukt mit der Message, es bringe auch nichts, immer zurückzuschauen und ans Negative zu denken, sondern eher den Blick vorzurichten und positiv in den nächsten Tag hineinzugehen. So der Damos über seine neueste Single «Ponyhof».
2: Ja, wir hören jetzt einen von diesen Songs ganz neu rausgekommen. Da ist Rioni mit «One Day».

0: Jetzt negativ auf ihn, sag wieso Dann nehm ich mir das selber an, I don't know No, no, no, no.
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0: Wir gehen auf den Mittag zu, genau 11:30 Uhr haben wir sitzen.
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0: Ja, im Moment noch bewölkt, größtenteils in der Region, aber im Verlauf des Nachmittags dann immer mehr Sonne, die hier führen kommt. Das Vanasse heute bis zu 21 Grad und das Langquart sind es 23. Und morgen, da sieht es dann ein bisschen freundlicher aus. Größtenteils gibt es einen Haufen Sonne dann morgen in der ganzen Südostschweiz. Temperaturen dann im Laufe des Tages bei 18 Grad Davos.
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0: Und da habe ich im Moment keine Meldungen. Ihr kommt überall gut vorwärts auf der Strasse in der Region. Das Radio von hier, schönes Wochenende. Jetzt mit Michael Patrick, Kelly und Traces. Mit euch bin ich heute, Tanne Ambühl.

0: Aktuelle Musik vom Teddy Swims beim Radio von da. Viertel vor 12 haben wir sitzen. Und wenn ihr am Nachmittag noch ein bisschen rauswählt, zu Chur in der Stadt ist im Moment das Baskers wieder voll in der Gang. Ganz ein Haufen Strassenkunst gibt es da zum Betrachten das Wochenende. Und was hinter dem Baskers ganz genau steckt, das weiss der Emanuel Giger.
1: Also das Baskers ist eigentlich ein Strassenkünstlerfestival und findet das Jahr eigentlich auch schon zum 11. Mal statt. Und damit ist gemeint, auf der ganzen Performance und an unterschiedlichen Standorten rund 80 Künstlerinnen und Künstler aus 20 Länder. Und dabei gibt es Musik, Akrobatik, Zauberkunst oder auch Comedy. Also sehr viel Unterschiedliches zu sehen, zu hören und zu erleben. Und ja, mittlerweile kriegt das Baskers auch mega viele Bewerbungen von Strassenkünstlerinnen und Künstlern, wie der Christoph Sprecher, Festivalleiter vom Baskers, bestätigt.
2: Ja, das liegt sicher am guten Ruf, den das Festival hat. Wir haben auch in St. Gallen noch ein zweites Festival, das wir organisieren. Und die beiden Festivals, die sind sehr beliebt bei den Künstlern. Sie wissen, dass wir ihnen sehr gut schauen. Das Schweizer Publikum hat es ihnen sehr angetan. Die Leute sind begeisterungsfähig, grosszügig, auch was Hutgeld betrifft, wo sie ja darauf angewiesen sind, weil das ihre Einnahmequelle ist am Festival. Man spricht sich um in der Szene. Ja, und wir haben dann dieses Jahr tatsächlich etwa 900 bis fast 1000 Bewerbungen bekommen von Künstlerinnen und Künstlern.
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0: Kochen, beim Arbeiten, am Wochenende geniessen oder auf den Strassen unterwegs. Wir begleiten euch mit guter Musik durch den Tag. Jetzt dann geht's vom Kamerad. Dann gibt's gleich als nächstes vor das Punkt 12 wird's.
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1: Im Studio die Melissa Steuri. Der Schweizer Rüstungskonzern RUAG hat nach einem Hackerangriff Lösegeld bezahlt. Das bestätigt der RUAG-Verwaltungsratspräsident im Interview mit dem SRF. Die Kriminellen hätten letzten Herbst eine Tochterfirma der RUAG in den USA gehackt, Daten gestohlen und damit erpresst. Wie viel Lösegeld bezahlt wurde, ist nicht bekannt. Die RUAG habe aber alle Daten wieder zurückerhalten. Damit habe das Rüstungsunternehmen nicht so gehandelt, wie es das Bundesamt für Cyberkriminalität empfiehlt. Es rät grundsätzlich davon ab, Lösegeld an Kriminelle zu bezahlen. Das könne weitere Angriffe fördern. Sollte das Schweizer Stimmvolk am 14. Juni die 10-Millionen-Initiative annehmen, könnte das Folgen für die Zusammenarbeit mit der EU im Bereich Sicherheit haben. Darauf deutet ein vertrauliches Dokument der EU-Mitgliedstaaten, wie die CH-Media-Zeitungen berichten. Demnach könnte eine Kündigung der Personenfreizügigkeit auch die Polizei- und Justizzusammenarbeit, also Schengen-Dublin, gefährden. Die EU will diese Einschätzung je nach Ausgang der Abstimmung veröffentlichen. Der Mann, der in Winterthur Menschen mit einem Messer angegriffen hatte, soll aktiv den Kontakt zu Anhängern des Islamischen Staats IS gesucht haben. Laut der Schweiz am Wochenende fand er diese Kontakte im Umfeld einer Moschee im schaffhausischen Neuhausen. Die Bundesanwaltschaft habe in der Vergangenheit gegen Personen dieser Moschee ermittelt, wegen des Verdachts auf terroristische Aktivitäten. Der Autokonzern Volkswagen soll einen Sponsorenvertrag mit dem Schweizer Fußballprofi Manuel Akanji nicht verlängert haben, weil er zu wenig schweizerisch wirke. Das zeigt eine Recherche von SRF. Die AMAG-Gruppe als exklusive Generalimporteurin von VW weist die Vorwürfe der Diskriminierung zurück. Bei der Kommunikation der Nichtverlängerung des Vertrags habe es ein Missverständnis gegeben.
2: Das Wetter. Ja, aktuell sind wir hier recht bewölkt unterwegs. Es kann auch noch mal nasse Abschnitte haben. Im Laufe des Nachmittags sollte es aber dann teilweise auftun und auch mal noch ein bisschen Sonne geben. 22 Grad heute zu Flums, 21 zu Rodels und 20 Grad haben wir in Schuhl. Ja, und der Sonntagmorgen, der sieht dann ein bisschen besser aus. Es wird ziemlich sonnig in allen Regionen vor Südostschweiz, das bei 23 Grad dann zu Chur.
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2: Auf der A13 Bellinzona Richtung San Bernardino zwischen Lostallo und Bian San Giacomo brauchen der Geduld. Dort stockt es momentan. Das Gleiche auch auf der A13 zwischen Rotenbrunnen und Reichenau. Dort kann es teilweise ein bisschen länger gehen. Fahren Sie überall vorsichtig und kommen gut an euren Ziel an.
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2: Drei Minuten nach der 12 jetzt. Wir starten in der Stunde mit dem Miles Smith. Schön, hören Sie dazu hier bei uns.

0: Guten Mittag hier auf Radio Grieche. Ja, nach knapp 3 Jahren ist wieder Schluss. Lia Rumantscha trennt sich von ihrem Generalsekretär Markus Solinger. Über das hat die Dachorganisation der romanischen Sprachverbände diese Woche informiert. An was das liegt, im Beitrag von Selina Rettich.
1: Die Lia Rumantscha und ihr Generalsekretär Markus Solinger gehen trennt weg. Das wegen unterschiedlicher Vorstellungen über die Umsetzung der neuen Strategie und der zukünftigen Entwicklung der Dachorganisation, sagt Co-Präsidentin Ureza Famos.
2: Letztes Jahr haben wir die neue Strategie veröffentlicht. Dann haben wir uns die Frage stellen, ja, die Struktur passt jetzt zu dieser Strategie, müssen wir die auch anpassen? Und das war jetzt auch nochmal ein Prozess von fast 9 Monaten. Und am Schluss aus dem Ganzen raus ist der Extrakt rausgekommen. Und da hat man gesehen, die Visionen zu dem sind nicht die gleichen. Und dann ist zu dem Entscheid gekommen, dass wir uns leider vom Herrn Solinger trennen.
1: Der Markus Solinger hat sein Amt erst im August 2023 angetreten und die neue strategische Ausrichtung für Lia Rumantscha mitprägt. Vor allem bei der digitalen Transformation habe er eine wichtige Rolle gespielt.
2: Die Strategie letztes Jahr hat er wunderbar, wirklich in einem extrem guten Prozess auch mitgetragen. Nachher jetzt, wo es darum gegangen ist, jetzt um diese Struktur, ist nicht, dass er das nicht mitgetragen hat, sondern vielleicht mit dem Resultat. Das tun wir ja noch nicht veröffentlichen, das kommt demnächst, haben wir uns nicht können treffen.
1: Auffallend ist der Blick zurück. Der Markus Solinger ist schon der 3. Generalsekretär in Folge, wo die Lia Rumantscha nach nur wenigen Jahren wieder verlässt. Stellt sich die Frage, wo liegt das Problem?
2: Vermutlich auch in dieser Frage von einem

0: Anspruch, den man hat, einen so einen Generalsekretär, haben wir ja vor 3 Jahren schon gesagt, wir wollen jetzt die Transformation, das dauert. In so einer Organisation braucht es Zeit, es braucht Gespräche, es braucht Prozess. Und dort sind wir jetzt drinnen und hoffen, dass wir die richtige Struktur jetzt implementieren, dass vielleicht auch nicht alles wirklich nur daran hängt, an einer Stelle.
1: Trotz der personellen Veränderung ist die Dachorganisation der romanischen Sprachverbände Lutro Rezza Famos aber stabil aufgestellt.
2: Die operative Verantwortung übernimmt vorerst die Geschäftsleitung. Wer das Amt denn in Zukunft übernimmt, ist noch offen.
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0: Ja, alle Boybands, die haben so ihre Stars gehabt. Die, die einfach noch ein bisschen beliebter als die anderen Mitglieder gewesen sind. Bei Take That zum Beispiel war es der Robbie Williams gewesen. Er hat dann aber das Handtuch geschmissen und gefunden, er macht jetzt allein weiter. Bei ihm da ist es recht ähnlich gewesen. Der Harry Styles in den 2010er Jahren mit One Direction super erfolgreich gewesen. Und auch wenn er zwar nicht der Erste gewesen ist, der dann aus der Band ausgestiegen ist, da, ja, ist er einfach auch immer der Liebling von den Fans gewesen und jetzt auch definitiv am erfolgreichsten als Solo-Künstler. Und ihn haben wir gerade als nächstes beim Radio von hier, American Girls.
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0: Gehen wir gemütlich durch den Samstag, Mittag, der 6. Juni heute. Jetzt haben wir selbe eins.
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0: Ja, heute haben wir hier so einen Mix aus Wolken und Sonne, wobei momentan eher die Wolken dominieren. Die Sonne gibt es noch hier und da mal ein paar Strahlen. Zwar nass heute 21 Grad und das Langquart sind es 23. Morgen sieht das Ganze aber dann ein bisschen freundlicher aus. Es gibt meistens doch recht viel Sonnenschein über der Südostschweiz, das dann bei Temperaturen von bis zu 18 Grad in Davos.
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0: Auf der A13 stockt an der folgenden Ort, Bellinzona, Richtung San Bernardino, zwischen Lostello und Pian San Giacomo, brauchen ein bisschen Geduld. Das auch zwischen Rotenbrunnen und Reichenau, dort kann es ein paar Minuten länger gehen. Und ebenfalls stockender Verkehr zwischen Saufers und Splügen. Ja, wir haben es gehört. Die Schweizer Nazi ist komplett. Der Brel-Embolo ist auch angekommen. Inzwischen, heute Abend, ja, den Hauptprobe am 9. gegen Australien, bevor es dann in einer Woche losgeht an der WM. Dann werden auch wieder Public Viewings eröffnet. Das gibt es auch hier bei uns zu Chur beim Medienhaus. Und Wiener Tickets da dafür könnt ihr gewinnen. Das gibt es jetzt in den nächsten Minuten hier bei mir. Eine Minute nach der halben Eins haben wir jetzt.

0: unterwegs an dem Samstag Viertel vor eins haben wir sitzen.
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0: Ja, die Fußballstimmung, die ist vielleicht so langsam, aber sicher mal am Aufkommen. Lang geht's ja nicht mehr. Nicht einmal mehr eine gute Woche. Und dann ist der Abpfiff vor WM und die Schweizer Nazi ist parat, sind inzwischen ja zu Amerika angekommen und auch komplett. Und auch die Fans, die sind natürlich am Start, so wie unser Hörer, der Benjamin aus Chur. Er ist dieses Jahr recht optimistisch.
2: Ja, Viertelfinale hätte ich gedacht. Das sage ich sicher drin, weil sie sind gut aufgestellt und sie sind alle parat.
0: Ja, da würde ich sagen, sind wir zuversichtlich, schliessen wir uns an. Und ihr könnt das erste Spiel vor Schweiz am 13. Juni, also heute in einer Woche, hier bei uns hinter dem Medienhaus Chur im Public Viewing mitverfolgen. Tickets könnt ihr jetzt zwei gewinnen. Schreiben wir ganz einfach ein Mail ins Studio. Die Adresse ist studio@radiogriesha.ch. Und dann nehmen wir irgendjemand mit ins Gepäck, weil was gibt's Cooleres als zusammen die WM-Match schauen? Schreiben jetzt uns ein Mail studio@radiogriesha.ch. Und dann gehen die zwei Tickets vielleicht nächstens schon an euch.
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0: Kommen gut durch den Mittag, durchs Wochenende. Jetzt den geht's mit Musik vom Kaigo und dem Khalid. Den hören wir jetzt in den nächsten paar Sekunden von der News am Mais.
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1: Im Studio der Dario Jecker. Sollte das Schweizer Stimmvolk am 14. Juni die 10-Millionen-Initiative annehmen, könnte das Folgen für die Zusammenarbeit mit der EU im Bereich Sicherheit haben. Daraufhin deutet ein vertrauliches Dokument der EU-Mitgliedstaaten, wie die CH-Media-Zeitungen berichten. Demnach könnte eine Kündigung der Personenfreizügigkeit auch die Polizei- und Justizzusammenarbeit, also Schengen-Dublin, gefährden. Die EU will diese Einschätzung je nach Ausgang der Abstimmung veröffentlichen. Das Bundesamt für Cybersicherheit warnt vor einer neuen Betrugsmasche bei Hotelbuchungen. Laut dem Blick verschicken Kriminelle vermehrt WhatsApp-Nachrichten und geben sich dabei als Hotels aus. Um glaubwürdig zu wirken, nutzen die Betrüger dabei oft echte Buchungsdaten. Sie locken mit angeblichen Rückerstattungen oder drohen mit Stornierungen. So wollen sie an Kreditkartendaten gelangen. In der Stadt Zürich wird morgen ein ganzes Quartier vorsorglich geräumt. Der Grund? Die ETH transportiert eine hochgiftige, explosive Chemikalie nach Deutschland, um sie dort zu entsorgen, schreibt die NZZ. Zur Sicherheit müssen dafür rund 270 Menschen ihre Wohnungen an der Clausiusstraße vorübergehend verlassen. Straßen und Tramlinien werden gesperrt. Laut den Behörden besteht zwar für die Bevölkerung keine akute Gefahr, die Räumung des Gebiets soll mögliche Risiken aber ausschließen. Der Schweizer Fußballprofi Manuel Akanji hat in einer Dokumentation einen früheren Sponsoren kritisiert. Nun zeigen Recherchen von SRF, es geht um den Autokonzern Volkswagen. Dieser soll einen Sponsorenvertrag mit Akanji nicht verlängert haben, weil Akanji nicht genug schweizerisch wirke und beim Zielpublikum nicht als Schweizer ankomme. Im SRF-Bericht distanziert sich die Amag-Gruppe als exklusive Generalimporteurin von VW von jeglicher Art der Diskriminierung. Inzwischen habe es zwischen Manuel Akanji und VW zudem ein klärendes Gespräch gegeben. Transaktionen mit Bitcoin belasten die Umwelt stärker als mit anderen Kryptowährungen. Zu diesem Schluss kommt eine Studie der Hochschule Luzern und Swiss Economics. Demnach verursacht eine einzige Bitcoin-Transaktion fast eine halbe Tonne CO2. Deutlich besser schneidet die zweitgrößte Kryptowährung Ethereum ab. Dort fallen pro Transaktion laut der Studie nur wenige Gramm CO2 an. Der größte Unterschied liegt im Verfahren. Für Bitcoin laufen weltweit tausende Computer rund um die Uhr, was viel Strom braucht.
2: Das Wetter. Ja, der Samstag heute mit eher viel Wolken, nur wenig sonnigen Abschnitt. Das auch am Nachmittag. 22 Grad heute in Flums, 21 sind es in Rodels und 20 in Schkuhl. Ja, morgen Sonntag, da kriegen wir dann im Grossen und Ganzen recht freundliches Wetter. Die Sonne, die meldet sich so ziemlich in allen Ecken der Region. Temperaturen dann im Laufe des Tages bei 23 Grad in Chur.
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2: Ja, auf der A13 staut auf verschiedenen Abschnitten. Einmal Bellinzona Richtung San Bernardino zwischen Lostallo und Pian San Giacomo. Brauchen der Geduld. Dann das Gleiche auch auf der A13 zwischen Rotenbrunnen und Reichenau. Dort geht es ein bisschen länger. Aktuell gute 15 Minuten, wo ihr dort verlieren. Und auch zwischen Saufers und an der haben wir stockenden Verkehr. Kommen Sie überall gut an. Wünschen weiterhin eine gute Fahrt. Kurz nach den Eis, ein schönes Wochenende. Jetzt gibt's da ganze Haufen Hits nacheinander, ohne Pause. Und nachher dann Livia Jungo im Studio. Sie nimmt euch mit durch den Nachmittag. Ich bin Tanne Namwell und wünsche euch jetzt ganz einen schönen Samstag.
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1: Im Studio der Dario Jecker. Sollte das Schweizer Stimmvolk am 14. Juni die 10-Millionen-Initiative annehmen, könnte das Folgen für die Zusammenarbeit mit der EU im Bereich Sicherheit haben. Daraufhin deutet ein vertrauliches Dokument der EU-Mitgliedstaaten, wie die CH-Media-Zeitungen berichten. Demnach könnte eine Kündigung der Personenfreizügigkeit auch die Polizei- und Justizzusammenarbeit, also Schengen-Dublin, gefährden. Die EU will diese Einschätzung je nach Ausgang der Abstimmung veröffentlichen. In der Stadt Zürich wird morgen ein ganzes Quartier vorsorglich geräumt. Der Grund? Die ETH transportiert eine hochgiftige, explosive Chemikalie nach Deutschland, um sie dort zu entsorgen, schreibt die NZZ. Zur Sicherheit müssen dafür rund 270 Menschen ihre Wohnungen an der Clausiusstraße vorübergehend verlassen. Straßen und Tramlinien werden gesperrt. Laut den Behörden besteht zwar für die Bevölkerung keine akute Gefahr, die Räumung des Gebiets soll mögliche Risiken aber ausschließen. Das Bundesamt für Cybersicherheit warnt vor einer neuen Betrugsmasche bei Hotelbuchungen. Laut dem Blick verschicken Kriminelle vermehrt WhatsApp-Nachrichten und geben sich dabei als Hotels aus. Um glaubwürdig zu wirken, nutzen die Betrüger dabei oft echte Buchungsdaten. Sie locken mit angeblichen Rückerstattungen oder drohen mit Stornierungen. So wollen sie an Kreditkartendaten gelangen. Der Autokonzern Volkswagen soll einen Sponsorenvertrag mit dem Schweizer Fußballprofi Manuel Akanji nicht verlängert haben, weil er zu wenig schweizerisch wirke. Das zeigt eine Recherche von SRF. Die Amag-Gruppe als exklusive Generalimporteurin von VW weist die Vorwürfe der Diskriminierung zurück. Bei der Kommunikation der Nichtverlängerung des Vertrages habe es ein Missverständnis gegeben. Transaktionen mit Bitcoin belasten die Umwelt stärker als mit anderen Kryptowährungen. Zu diesem Schluss kommt eine Studie der Hochschule Luzern und Swiss Economics. Demnach verursacht eine einzige Bitcoin-Transaktion fast eine halbe Tonne CO2. Deutlich besser schneidet die zweitgrößte Kryptowährung Ethereum ab. Dort fallen pro Transaktion laut der Studie nur wenige Gramm CO2 an. Der größte Unterschied liegt im Verfahren. Für Bitcoin laufen weltweit tausende Computer rund um die Uhr, was viel Strom braucht.
2: Das Wetter. Heute Nachmittag ist es recht bewölkt in der Südostschweiz. Wenn wir ein bisschen Glück haben, könnte die Wolkendecke gegen Abend aber noch ein bisschen aufreissen. Wir haben heute 23 Grad Flash, 14 St. Moritz und 22 Grad Glarus.
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2: Es stockt und staut auf der A13 Richtung Chur, geht auf einigen Abschnitten. Und zwar zwischen Thusis Süd und Reichenau. Dort haben wir bis zu 20 Minuten länger. Dann zwischen Nuffenau und Ander, auch da haben wir einen Zeitverlust von gut 20 Minuten. Und ebenfalls Geduld brauchen wir zwischen Los Stallo und der Passstrasse. Auch da geht es 20 Minuten länger als sonst. Trotzdem allen unterwegs eine gute und sichere Fahrt.
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2: Ja, und da bei uns gibt es jetzt eine Stunde lang nonstop Musik auf Dora. Der Anfang macht gerade Gracie Abrams mit ihrem neuen Song «Hit the Wall». Heute Nachmittag für euch am Mikrofon ist Livia Jungo. Schön, sind ihr mit dabei.

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1: Im Studio der Dario Jecker. Eine wegen Mordes verurteilte ehemalige Profiboxerin aus Interlaken bleibt im Gefängnis. Das Bundesgericht hat ihren Antrag auf sofortige Freilassung abgelehnt. Die gebürtige Brasilianerin wurde rechtskräftig zu 18 Jahren Haft verurteilt, weil sie ihren Ehemann in Interlaken mit einem Baseballschläger getötet hat. Die heute 40-Jährige bestreitet die Tat weiterhin und hat ein Revisionsgesuch eingereicht. Dieses führt laut Bundesgericht aber nicht automatisch zu einer Freilassung. Wie viel Lösegeld hat der Schweizer Rüstungskonzern RUAG einer Hackergruppe bezahlt? Zur Summe schweigt das Unternehmen bisher. Eine britische Studie, die auch in der Schweiz durchgeführt wurde, zeigt aber, letztes Jahr erhielten betroffene Schweizer Firmen Lösegeldforderungen von durchschnittlich knapp $330.000. In fast jedem zweiten Fall lag die Summe gar über 1 Million. Die RUAG bezahlte das Lösegeld nach einem Hackerangriff auf eine US-Tochterfirma. Der Bund hingegen rät grundsätzlich von solchen Zahlungen ab, das fördere weitere Hackerangriffe. In Canopio im Tessin ist in der Nacht auf gestern ein Autofahrer bei einem Unfall gestorben. Der Mann verlor laut der Tessiner Kantonspolizei in einer Linkskurve die Kontrolle über das Auto und stürzte rund 100 Meter eine Böschung hinunter. Der Mann war auf der Stelle tot. Das Opfer konnte bisher noch nicht identifiziert werden. Die iranische Fußballnationalmannschaft hat offenbar doch noch Visa für die USA erhalten. Das teilte der US-Botschafter in der Türkei mit. Damit rückt eine Teilnahme Irans an der Fußball-WM wieder näher. Der Iran hatte sich früh für das Turnier qualifiziert. Wegen des Krieges der USA und Israels gegen das Land war jedoch unklar, ob die Mannschaft in den USA antreten kann. Iran bestreitet seine Gruppenspiele in den USA, das erste davon am 15. Juni gegen Neuseeland. Transaktionen mit Bitcoin belasten die Umwelt stärker als mit anderen Kryptowährungen. Zu diesem Schluss kommt eine Studie der Hochschule Luzern und Swiss Economics. Demnach verursacht eine einzige Bitcoin-Transaktion fast eine halbe Tonne CO2. Deutlich besser schneidet die zweitgrößte Kryptowährung Ethereum ab. Dort fallen pro Transaktion laut der Studie nur wenige Gramm CO2 an. Der größte Unterschied liegt im Verfahren. Für Bitcoin laufen weltweit tausende Computer rund um die Uhr, was viel Strom braucht.
2: Das Wetter. Heute Nachmittag ist es bewölkt in der Südostschweiz. Gegen Abend könnten die Wolkenfelder aber ein bisschen auflockern. Wir haben heute 22 Grad in Mollis, 21 in Trimis und 22 Grad Zils im Domleschg.
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2: Es stockt und staut auf der A13 in Richtung Chur, geht auf ein paar Abschnitte. Einmal zwischen Thusis Nord und Reichenau, dort haben wir bis zu 30 Minuten länger. Dann zwischen Nufenau und Ander, dort müssen wir mit einem Zeitverlust von 20 Minuten rechnen. Auch zwischen Los Dallo und San Bernardino staut, auch hier haben wir 20 Minuten länger als sonst. Gestern Abend war die Bündner Sportnacht, wo unter anderem Sportlerinnen und Sportler für ihre besonderen Leistungen geehrt worden sind. Zur Bündner Sportlerin vom Jahr ist die Engadiner Langläuferin Nadia Kählin gewählt worden. Wie sie auf die Auszeichnung reagiert hat, das hören wir in wenigen Minuten hier auf Radio Grischa. Am Mikrofon ist Livia Jungo. Schön, hören Sie dazu.

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1: Als erste Schweizer Langläuferin hat Nadia Kählin bei den Olympischen Spielen eine Einzelmedaille gewonnen. Damit hat sie aus Sicht der Schweiz Olympiageschichte geschrieben. Für das ist die Engadinerin gestern Abend geehrt worden. An der Bündner Sportnacht ist sie zur Bündner Sportlerin vom Jahr ausgezeichnet worden. Unser Reporter, der Gianandrin Meiler, ist beim Event mit dabei und hat Nadia Kählin kurz nach ihrer Ehrung getroffen. Als erstes hat er von der 25-Jährigen wissen, wie es ist, sich als Bündner Sportlerin vom Jahr zu bezeichnen.
2: Ja, schön. Ja, ich glaube, es ist immer speziell, wenn man so einen Preis gewinnt und so die Anerkennung ja, auch für den Sport Langlauf bekommt eine Art. Und ich finde es immer schwierig, zum Sportarten zu vergleichen. Aber ja, darum ist es umso schöner, ja.
3: Wie war der Moment, wo du noch drinnen gesessen bist und dann dein Name aufgerufen worden bist? Bist du eher überrascht gewesen? Hast du damit gerechnet? Oder nimm uns da ein bisschen mit in deine Gefühlslage auch?
2: Ja, alle an meinem Tisch haben gesagt, Momo, das bist sicher schon du. Aber ja, schlussendlich eben, ist man nie sicher. Und darum ja, ist es gleich auch eine Überraschung gewesen, ja.
3: Wie wirst du den Preis feiern?
2: Ja, mit einem Training morgen. Nein, nicht speziell eigentlich, ja.
1: Die Nadia Kählin, die frischbackene Bündner Sportlerin vom Jahr, ist das gewesen. Mehr zu der Bündner Sportnacht und die Interviews mit den Siegern aus den anderen Kategorien finden ihr auf südostschweiz.ch.

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0: Das ist Radiogrische am halben Ferien und wir werfen einen Blick auf die Strasse.
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0: Es staut auf der A13 Richtung Chur geht auf ein paar Abschnitte. Einmal zwischen Thusis Nord und Reichenau, dort haben wir bis zu 30 Minuten länger. Dann zwischen Splügen und Ander, da müsst ihr mit einem Zeitverlust von 10 Minuten rechnen. Auch zwischen Lostallo und der Passstrasse stockt und staut, auch da haben wir 30 Minuten länger als sonst.

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2: Im Studio der Dario Jecker. Eine wegen Mordes verurteilte ehemalige Profiboxerin aus Interlaken bleibt im Gefängnis. Das Bundesgericht hat ihren Antrag auf sofortige Freilassung abgelehnt. Die gebürtige Brasilianerin wurde rechtskräftig zu 18 Jahren Haft verurteilt, weil sie ihren Ehemann in Interlaken mit einem Baseballschläger getötet hat. Die heute 40-Jährige bestreitet die Tat weiterhin und hat ein Revisionsgesuch eingereicht. Dieses führt laut Bundesgericht aber nicht automatisch zu einer Freilassung. Wie viel Lösegeld hat der Schweizer Rüstungskonzern RUAG einer Hackergruppe bezahlt? Zur Summe schweigt das Unternehmen bisher. Eine britische Studie, die auch in der Schweiz durchgeführt wurde, zeigt aber, letztes Jahr erhielten betroffene Schweizer Firmen Lösegeldforderungen von durchschnittlich knapp 330.000 Dollar. In fast jedem zweiten Fall lag die Summe gar über einer Million. Die RUAG bezahlte das Lösegeld nach einem Hackerangriff auf eine US-Tochterfirma. Der Bund hingegen rät grundsätzlich von solchen Zahlungen ab, das fördere weitere Hackerangriffe. In Canopio im Tessin ist in der Nacht auf gestern ein Autofahrer bei einem Unfall gestorben. Der Mann verlor laut der Tessiner Kantonspolizei in einer Linkskurve die Kontrolle über das Auto und stürzte rund 100 Meter eine Böschung hinunter. Der Mann war auf der Stelle tot. Das Opfer konnte bisher noch nicht identifiziert werden. Die iranische Fußballnationalmannschaft hat offenbar doch noch Visa für die USA erhalten. Das teilte der US-Botschafter in der Türkei mit. Damit rückt eine Teilnahme Irans an der Fußball-WM wieder näher. Der Iran hatte sich früh für das Turnier qualifiziert. Wegen des Krieges der USA und Israels gegen das Land war jedoch unklar, ob die Mannschaft in den USA antreten kann. Iran bestreitet seine Gruppenspiele in den USA, das erste davon am 15. Juni gegen Neuseeland. Der Internetriese Google braucht für seine Anwendungen mit künstlicher Intelligenz mehr Rechenleistung. Diese findet Google bei der Weltraumfirma von Tech-Milliardär Elon Musk. SpaceX vermietet Google ab Oktober Computerkapazitäten für monatlich 920 Millionen Dollar. Die beiden Firmen haben einen Vertrag bis Ende Juni 2029 geschlossen.
3: Das Wetter. Heute Nachmittag ist es mehrheitlich bewölkt in der Südostschweiz. Gegen Abend zeigt sich die Sonne hier und da aber gleich noch ein bisschen mehr. Temperaturen haben wir heute 21 Grad Sander, 16 Samada und 22 Grad Sargans.
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3: Ja, es ist ein bisschen etwas los auf der Strasse von der Südostschweiz, und zwar stockt und staut auf der A13 in Richtung Chur, geht auf ein paar Abschnitte. Und zwar zwischen Thusis Nord und Reichenau, dort haben wir bis zu 30 Minuten länger. Dann auch noch zwischen Lostallo und Pian San Giacomo, auch da haben wir einen Zeitverlust von gut einer halben Stunde. Trotzdem allen unterwegs eine gute und sichere Fahrt.
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3: 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Ja, morgen kommt eine echte US-Rap-Legende auf Kur. Die Rede ist natürlich vom Exhibit. Seinen grossen Durchbruch hat er in den 90er Jahren gehabt, wo er mit dem Dr. Dre zusammen geschafft hat. Viele dürften den Exhibit aber auch aus der MTV-Show Pimp My Ride kennen, wo er damals moderiert hat. Ja, und morgen tritt der weltbekannte Rapper dann eben in der Fabrik in Chur auf. Wie sich das Eventlokal auf das vorbereitet, hören wir am Viertel vor 5 hier auf Radio Grischa. Für euch am Mikrofon ist heute Nachmittag Livia Jungo. Schön, sind ihr mit dabei.

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0: Heute Nachmittag haben wir einen Mix aus Wolken und Sonne. Morgen geht es ähnlich weiter, aber ein bisschen freundlicher als heute. Aktuell haben wir Temperaturen von 23 Grad zu Bad Ragaz, 17 zu Davos und 21 Grad zu Rava.
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0: Ja, es stockt und staut auf der A13 in Richtung Chur. Und zwar zwischen Thusis Nord und Reichenau. Dort habt ihr bis zu 30 Minuten länger. Und auch zwischen Lostallo und Pianzan Giacomo brauchen ihr ein bisschen Geduld. Auch dort habt ihr einen Zeitverlust von rund einer halben Stunde. Trotzdem allen unterwegs eine gute und sichere Fahrt.

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2: Ihr hört Radio Grischa am Viertel vor 5 Uhr. Ja, der Sonntag ist in Chur Live-Rap in der Fabrik angesagt. Und zwar von einer US-Rap-Legende. Der Exhibit kommt in die Bündner Hauptstadt. Wer der in Detroit geborene Künstler ist und wie sich Chur darauf vorbereitet, weiss der Livio Biondini.
3: Der Meister über 35 dürfte der Exhibit vor allem wegen der Sendung auf MTV ein Begriff sein. In Pimp My Ride hat der Exhibit alte, kaputte Autos von Zuschauerinnen und Zuschauern mitgenommen und hat sie aufgepimpt. Mit dem zum Teil sinnlosesten Zeug wie Whirlpools oder Klassemaschinen im Auto. Oder einfach mit übertriebenen Musikanlagen. Vor allem um die Jahrtausendwende hat er mittlerweile 52-Jährige einige Alben rausgegeben und sich so einen Namen in der Rap

0: Paparazzi vom Exhibit, einer von seinen allergrößten Hits. Jetzt kommt der Exhibit auf Chur. Der Nico Gartmann, der die Fabrik in Chur führt, erzählt, wie speziell das ist.
1: Für Chur ist das ein riesen Act. Er war ja auch noch nicht so viel in der Schweiz gewesen. Und ich glaube, also ziemlich jeder kennt ihn durch seine Lieder oder auch durch Pimp My Ride, wo er früher auf MTV gehostet hat.
0: Der Besuch von so einer Rap-Grösse sei jetzt nicht viel komplizierter, als wenn zum Beispiel Schweizer Acts kämen. Es sei aber schon komplett anders.
1: Man muss sich bewusst sein, dass die Künstler in kürzester Zeit in jensten europäischen Städten spielen und darum immer auf Reisen sind. Natürlich will man dann, dass wenn sie bei uns sind, dass sie möglichst angenehmen Aufenthalt haben.
0: Die Fabrik ist hier als Location. Run the Stage heisst die Firma, die die Tour vom Exhibit organisiert hat. Der Nico Gartmann sagt, so ein Event bringe am schon noch mehr Arbeit, als man denken würde.
1: Zum guten Glück ist man da nicht ganz allein, weil alles, was mit der Werbung zu tun hat und mit dem Event selber, das läuft über Run the Stage. Sie sind der Veranstalter und absolute Profis und wir haben eigentlich grundsätzlich wirklich nur mit der Location zu tun. Wir machen einen Tag vor der Location mehr oder weniger bereit, dass wir am Konzerttag ein bisschen schneller vorwärts kommen.
0: Und nach dem Konzert können Sie schon wieder aufräumen, dass es für die nächsten Gigs und Events dann wieder ready ist, wie der Nico von der Fabrik sagt.
2: Der Exhibit ist diesen Sonntag am 7. Juni in der Fabrik zu Chur. Tickets gibt es online zu kaufen. Vorgruppe ist der Joni von Klicka 713, DJs sind der Babo, Natzkatz und Nicho. Und der Hauptkünstler, den hören wir jetzt gerade, da ist der Exhibit mit Hey Now.

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1: Im Studio der Dario Jecker. Der Rüstungskonzern RUAG kann weniger F-35-Kampfjets in der Schweiz zusammenbauen als geplant. Recherchen von Radio SRF zeigen, statt 4 Maschinen dürfte RUAG nur 3 Jets montieren. Hauptgrund für die Reduktion sind offenbar die Kosten. Der US-Hersteller Lockheed Martin ist demnach nicht bereit, die Montage von 4 Jets in Emmen zu finanzieren. Mit dem Zusammenbau der Jets hätte das Schweizer Know-how aufgebaut werden sollen. Frankreichs ehemalige First Lady Bernadette Chirac ist tot. Die Witwe des früheren Präsidenten Jacques Chirac ist gestern Abend im Alter von 93 Jahren gestorben. Das teilt ihre Tochter der Nachrichtenagentur AFP mit. Bernadette Chirac war bei den Menschen in Frankreich beliebt und beriet ihren Mann während seiner langen politischen Karriere. Bernadette Chirac ist bis heute die einzige französische First Lady geblieben, die selbst ein politisches Amt innehatte. Von 1979 bis 2015 war sie Generalrätin des Departements Gorès in Zentralfrankreich. Papst Leo XIV. Hat auf seiner Spanienreise zur Treue zum Völkerrecht aufgerufen. Er dankte Spanien für seinen Widerstand, mit dem das Land auch den Zorn von US-Präsident Trump auf sich zog. Bis nächsten Freitag reist der Papst durch Spanien. Bei Veranstaltungen unter freiem Himmel werden hunderttausende Menschen erwartet. Nach Madrid tritt er auch in Barcelona und auf den Kanarischen Inseln auf. In Madrid allein sind laut den Behörden über 14.000 Polizisten im Einsatz, um die Sicherheit des Papstes zu gewährleisten. Die Ukraine beschießt erneut die russische Metropole St. Petersburg. Das meldet der Gouverneur der Region. Dort ist heute der letzte Tag des Internationalen Wirtschaftsforums. Bereits am Mittwoch, dem ersten Tag des Forums, hat die Ukraine eine Ölraffinerie in der Nähe von St. Petersburg beschossen. Schwarze Rauchwolken bildeten sich über der Altstadt von St. Petersburg, die zum UNESCO-Weltkulturerbe gehört. Das Wirtschaftsforum lief aber wie gewohnt mit tausenden Teilnehmern. Der Internetriese Google braucht für seine Anwendungen mit künstlicher Intelligenz mehr Rechenleistung. Diese findet Google bei der Weltraumfirma von Tech-Milliardär Elon Musk. SpaceX vermietet Google ab Oktober Computerkapazitäten für monatlich 920 Millionen Dollar. Die beiden Firmen haben einen Vertrag bis Ende Juni 2029 geschlossen.
2: Das Wetter. Ja, es ist bewölkt heute Nachmittag in der Südostschweiz, aber es reißt langsam auf und die Sonne zeigt sich immer mehr. Temperaturen haben wir heute 21 Grad Zander, 14 Silvaplana und 22 Grad Zargans.
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2: Es stockt und staut auf der A13 richtig Chur zwischen Thusis Nord und Reichenau. Da haben wir rund 45 Minuten länger als sonst. Auch zwischen Lostello und Pian San Giacomo staut es. Dort haben wir einen Zeitverlust von bis zu 15 Minuten.
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2: Gestern hat es offiziell angefangen, das eidgenössische Schützenfest zu Graubünden. Für das hat ein Haufen organisiert werden und oberste Priorität hat bei der Planung auch die Sicherheit gehabt. Ja, und wie die genau gewährleistet wird, das hören wir in wenigen Minuten hier auf Radio Grischa. Am Mikrofon ist Livia Jungo. Schön, sind ihr mit dabei.

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1: 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Gestern ist es offiziell losgegangen. Das Eidgenössische Schützenfest 2026 zu Graubünden. An so einem Schützenfest ist natürlich vor allem eins wichtig. Schiessstände. Unsere Reporterin vor Ort, Celina Rettich, hat sich darum mit dem Mann getroffen, der dafür verantwortlich war. Der Leiter der Abteilung Schiessen, der Hubert Thomaschett. Celina Rettich hat von ihm als erstes wissen, was bei der Vorbereitung der Schiessplätze besonders wichtig ist.
2: Also wichtig für uns ist, Sicherheit hat die oberste Priorität. Also es darf da gar nichts passieren, weil wir sind mit Munition, mit Gewehr unterwegs. Und das ist das Wichtigste. Alles andere ist bauliche Massnahmen, die wir jetzt gemacht haben. Wir sind auf dem neuesten Stand der Elektronik. Und die Schiessanlagen sind abgenommen vom eidgenössischen Schützoffizier. Und das ist jetzt für die nächsten 10, 15, 20 Jahre, haben die jetzt Top-Anlagen.
3: Bei diesen Schiessanlagen, was hat man denn da genau müssen machen, wo man die jetzt organisiert hat? Was hat man da alles müssen beachten?
2: Also was wir jetzt neu gemacht haben, wir haben alles elektronisch Schüsse gemacht. Also der Schütz muss selber eingeben, welchen Stich dass er schiesst. Früher hätte man das mit einem Schiessbüchli gemacht. Hätte man natürlich vom Schiessbüchli noch Warner gebraucht. Und die Warner brauchen wir jetzt nicht. Also das ist ein grosser Personalaufwand gewesen, der jetzt weggefallen ist.
3: Seit wann laufen denn die Vorbereitungen?
2: Seit 5 Jahren. Und wir haben angefangen, zum Mal das Zeug übernehmen, Schiessstände suchen, die mitmachen. Und noch haben wir die ganze Umrüsterei von diesen Schiessplätzen. Jetzt haben wir in den letzten 2 Jahren intensiv am Umrüsten geschafft. Und jetzt sind wir ready.
3: Wie viele Schützinnen und Schützen erwarten Sie an so einem Spitzentag?
2: Also wir haben jetzt einen Spitzentag gehabt. Mit dem Eröffnungsschiessen haben wir hier auf dem Rossboden 1650 Schützen gehabt, die geschossen haben. Und das ist wirklich Spitze in einem Tag.
3: Wie sorgt man dafür, dass der ganze Betrieb reibungslos abläuft?
2: Ja, improvisieren, bis es nicht mehr geht. Nein, wir haben natürlich schon Personal gesucht, wir haben die instruiert und es läuft nicht alles reibungslos, aber wir sind sehr zufrieden, wie es läuft.
3: Was sind denn die grössten Herausforderungen?
2: Personal suchen, wo auch das machen könnte, das elektronische Schiessen, Schützenmeister, Eingangskontrolle, Trübelschutter und die Operatoren, die wir haben, das sind die grössten Herausforderungen.
3: Was unterscheidet so ein eidgenössisches Schützenfest jetzt von einem kantonalen, regionalen Anlass?
2: Also ich habe, das Beispiel kann man auch nennen, im 18. bin ich Chefschützer im Bündner Oberland, wo wir den kantonalen gemacht haben, mit 7'500 Schützen. Und da sagen wir jetzt, dass wir 35'000 Schützen haben. Wir tun hier natürlich über einen Monat lang schiessen, nur am Mittwoch nicht. Und das ist auch eine Herausforderung, weil die Leute, die ganze Zeit hier im Einsatz sind, die haben nur am Mittwoch frei und das wird hart bis Ende von diesen Wettkämpfen.
1: Der Hubert Thomaschett, Leiter Abteilung Schiessen vom Eidgenössischen Schützenfest, ist das gewesen. Der nationale Anlass geht bis am 5. Juli, wo dann Königsschützin oder der Königsschütz gehört wird.

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0: Ja, es staut auf der A13 richtig Chur zwischen Thusis Nord und Reichenau. Da haben wir rund 45 Minuten länger als sonst. Auch zwischen Lostallo und Pian San Giacomo staut es. Dort haben wir einen Zeitverlust von bis zu 15 Minuten.

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1: Ja, und wir schauen gleich als erstes aufs American Football. Heute Abend spielen in der National League B die Glarus Orks gegen die Langenthal Invaders. Die Orks sind der Aufsteiger und haben in der Nazi B aber noch keinen einzigen Gewinn können mit heine. Bis jetzt haben sie 8 Niederlagen müssen einstecken. Darum kämpfen die Glarner heute Abend um den ersten Sieg. Los geht das Spiel am 6. in Langenthal. Und wir bleiben gerade beim American Football. Im Europacup-Halbfinal spielen seit dem 4. die Galanda Broncos gegen die Warschau Eagles. Gespielt wird im Stadion bei Oberanau zu Chur. Und dann kommen wir noch zum Fußball. Auch da stehen heute Abend gerade ein paar regionale Mannschaften auf dem Platz. Zum einen spielt ihr zweiter Liga Interregional Chur 97 gegen Rorschach-Goldach. Für die Churer ist es ein sehr wichtiges Spiel. Wenn sie heute verlieren, droht der Liga-Abstieg. Weiter spielt Lind 04 gegen Gossau und Weser gegen Dardania St. Gallen. Alle Spiele finden in wenigen Minuten, nämlich am 6. an.
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1: Ja, und wie es heute Abend und morgen wettertechnisch weitergeht, das weiss unser Experte von Media News, der Klaus Marquardt.
2: Am Samstagabend wird es von Westen her freundlicher, es stellt sich ein Mix aus Sonne und Wolken ein. In der Nacht ist es dann gering bewölkt mit nur harmlosen Wolkenfeldern. Morgen Sonntag geht es mit einer freundlichen Mixtur aus Sonne, Schleier und Quellwolken weiter. Aus diesen Quellwolken kann es im Laufe am Nachmittag einzelne Platzregen haben, zum grössten Teil bleibt es aber trocken. Die Temperaturen erreichen dann im Churer Rital Höchstwert im Bereich um 23 Grad. Talwind kommt auf, die 0 Grad Grenze steigt bis zum Abend auf über 3.500 Meter. Auf den Berg bläst ein mäßiger Südwest- bis Westwind. Mit diesen Aussichten wünsche ich jetzt allen Hörern einen schönen Abend.
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1: Im Studio der Dario Jecker. Der Rüstungskonzern RUAG kann weniger F-35 Kampfjets in der Schweiz zusammenbauen als geplant. Recherchen von Radio SRF zeigen, statt vier Maschinen dürfte RUAG nur drei Jets montieren. Hauptgrund für die Reduktion sind offenbar die Kosten. Der US-Hersteller Lockheed Martin ist demnach nicht bereit, die Montage von vier Jets in Emmen zu finanzieren. Mit dem Zusammenbau der Jets hätte das Schweizer Know-how aufgebaut werden sollen. Frankreichs ehemalige First Lady Bernadette Chirac ist tot. Die Witwe des früheren Präsidenten Jacques Chirac ist gestern Abend im Alter von 93 Jahren gestorben. Das teilt ihre Tochter der Nachrichtenagentur AFP mit. Bernadette Chirac war bei den Menschen in Frankreich beliebt und beriet ihren Mann während seiner langen politischen Karriere. Bernadette Chirac ist bis heute die einzige französische First Lady geblieben, die selbst ein politisches Amt innehatte. Von 1979 bis 2015 war sie Generalrätin des Departements Gorès in Zentralfrankreich. Papst Leo XIV. Hat auf seiner Spanienreise zur Treue zum Völkerrecht aufgerufen. Er dankte Spanien für seinen Widerstand, mit dem das Land auch den Zorn von US-Präsident Trump auf sich zog, berichtet Keystone SDA. Bis nächsten Freitag reist der Papst durch Spanien. Die Ukraine beschießt erneut die russische Metropole St. Petersburg. Dort ist heute der letzte Tag des Internationalen Wirtschaftsforums. Das meldet der Gouverneur der Region. Bereits am Mittwoch, dem ersten Tag des Forums, hat die Ukraine eine Ölraffinerie in der Nähe von St. Petersburg beschossen. Die Tennisspielerin Maria Andreeva gewinnt das French Open gegen die Polin Maja Schwalinska. In zwei Sätzen gewinnt Andreeva in Paris das Turnier. Es ist der erste Grand-Slam-Titel für die 19-Jährige. Andreeva ist Russin, durfte aber nur unter neutraler Flagge antreten. Der italienische Formel-1-Fahrer Andrea Kimi Antonelli holt sich die Pole-Position für das morgige Rennen am Grand Prix von Monaco. Der Mercedes-Pilot entscheidet das Qualifying für sich. Auf die 2 fährt der Niederländer Max Verstappen im Red Bull und auf Platz 3 der Brite Lewis Hamilton im Ferrari. Die Sauberpiloten Nico Hülkenberg und Gabriel Bortoletto holen Platz 13 und 16.
2: Das Wetter. Ja, nach einem eher bewölkten Tag sollte es morgen ein bisschen freundlicher werden mit einem Mix aus Sonne und Wolke. Morgen haben wir 22 Grad zu Glarus, 20 zu Klosters und 23 Grad zu Langquart.
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2: Es staut noch auf der A13 richtig Chur zwischen Dusis Nord und Reichenau. Da haben wir rund 45 Minuten länger als sonst. Sonst habe ich im Moment aber keine grösseren Meldungen mehr für euch. Allen unterwegs eine gute und sichere Fahrt. Ja, das wär's gewesen von mir hier heute aus dem Studio. Aber auch ohne mich geht's hier natürlich mit einer Haufen Musik weiter. Am Mikrofon verabschiedet sich Livia Jungo. Ich wünsche euch noch einen ganz schönen Abend.

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